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0: gerade der Uhr wascheln. Marsch ins Bett!
1: Perfekte Bedienung oder Achleitner über Achleitner.
0: Also, wenn der Herr den Kassenpapierl oder ein Schnitter oder ein Scheiberl oder ein Würfel oder ein Eckerl wird der Herr belehren, all das haben wir an unserer Kasis. Also, was wollen der Herr? Den Kasen, Schnitterlin, Scheiberlin, Würfelin, Eckerlin, Schnitterlin, Scheiberlin, Würfelin, Eckerl, all das haben wir, wirst du ja wollen, an unserer Kasis. Ah, in Steckerl oder in Schachteln aufgeschnitten oder Creme oder in Ganzen. A Kilo oder fünf in Kisten oder ganze Waggon. Was für ein Kass ist, ein Kass muss sein. Lieber Herr, was wollen's? Ah, Schnitterl also. Und im Vertrauen, niemand's kann ach leiden.
1: Meditation.

0: La contemporaine, francemusique.fr.
1: Kollegiale Aufforderung oder herzhafte Ermunterung Wiener Musiker zur Beförderung der Antriebslust.

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